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1: Herr Polizeibeamter Gerhard Happel, guten Tag.
2: Ja, guten Tag, oder wie heißt auf Slowenisch Dober Dan?
1: Torej, dober dan že zna gospod Gerhard Happel, ki patrolira tukaj po Sloveniji. Herr Happel, wie ist es jetzt, dass Sie in Slovenien patrouillieren?
2: Es ist kein Problem, alles ist okay. Wir verstehen uns sehr gut mit slowenischen Polizisten und auch mit Polizistinnen. Ne?
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2: Ja, wir haben hier einen Bauer, wir werden ihn legitimieren. Und so.
1: Aha, okay, ich werde nur so zusammen mit euch gehen und so, alles so, ja. 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
2: Guten Tag, mein Name ist Happel. Ihre Papiere und Ihre Ausweise, bitte.
3: Hi, Jezus, kaj sem na avstrijskem?
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3: Ja.
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2: Was sagte?
3: Hey?
1: Fragte, ob über Grenze ist, ja.
2: Nein, nicht. Das ist...
3: Kaj ste vdarli, rein, knam?
2: Was, rein?
3: Jetzt,
2: was?
3: Mislim, zopet, okay?
1: Ne, ein Moment, Herr Happel. 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
2: Was, wollt was?
1: Sagt, dass es ist jetzt EU und kann mit seinem Traktor fahren, wo will.
2: Ja, das ist alles...
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2: 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Papire und Ausweise, bitte.
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3: Ich urjem, ki volen.
2: Gibt es hier ein Problem vielleicht?
3: Ausweis nicht, niemam. Nicht, gar nicht.
2: Gibt es hier ein Problem?
1: Hat keinen Ausweis mit Ihnen.
2: Wie, kein Ausweis?
3: Das ist ja gar nicht, wie kein Ausweis. Das ist das Feuer! Komm, jetzt ist Ausweis, du Hodo. Komm, ich hab ein paar, das ist hier Zucker. Komm, jetzt erkasch. Sam, jetzt, ne, sie seid die Mischung, jetzt sam. Warum dirken mich? Du, na moi, lande.
2: Was heißt dirken?
3: Dirken! Zakaj me... Warum? Sind Sie dabei, dass du das machst? Also, das machst du, der Trottel.
2: Was, Trottel? Hat der Trottel zu mir?
1: Nein. Rufen Sie die slowenischen Polizisten und wir werden alles klären. Okay, Herr Happel?
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